0: Fisting.
1: Und Ass.
0: Und Ass.
1: Und Fisting.
0: Ich bin zur
1: Dungeon.
0: Überall. Meine.
1: Ain't no.
0: International. Ich mache es gern.
1: Fucking Comic.
0: Ja, mein Comic. Ist nicht schlecht. Ein scharfes Stück. Irgendwo ist echt. Mit dem anderen.
1: Fucking.

0: andere Leute, andere Bondage. So hab ich mich schon früh gezwungen, dem Missverständnis zum Verdruss, dass man lernen muss. Und wenn die Billy untergeht und man vor
1: Dungeon Master
0: steht, ist es von Vorteil, wenn man dann sich machen kann. Ich bin kein Wolf für eine Nacht. Ich bleibe höchstens ein, zwei
2: Stück. Sagt der